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Mein Name ist Ulrich Wickert. Ihr hört Hochschulradio Düsseldorf und ich wünsche euch einen angenehmen Abend und dann viel später eine geruhsame Nacht.

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0: 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Ach nee, warte. Wie macht man das denn? Hi, wir sind's, die Backstreet Boys. Und ihr hört das Hochschulradio Düsseldorf. Hat man gemerkt, dass das nicht die Backstreet Boys waren, ne? Nee, nur Simon Beek hier von 1 Live, aber reicht da manchmal.
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0: Ach, mit Singen ist doof, weil jetzt kommt ja Musik, ne?

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2: Hallöchen und guten Morgen hier auf der 97.1. Es ist jetzt exakt 9 Uhr und ja, ehrlich Leute, ich bin eigentlich gar kein Morgenmensch, aber ich bin dann heute Morgen dann doch mit überraschend guter Laune in den Tag reingestartet. Ja, vielleicht liegt das daran, dass ich heute mal ausnahmsweise mit dem Fahrrad zur Redaktion gefahren bin und jetzt nicht dicht gedrängt mit anderen Menschen im Bus stehen musste. Mein Name ist Elena Grönheim und ich hoffe, ich kann euch den Vormittag heute ein bisschen mit meiner guten Laune anstecken. Und on top starten wir jetzt auch rein mit einem richtig guten Laune-Song. Hier ist jetzt für euch Liebe zu dritt von Provinz. Ja.

Da wollte ich sie noch kurz jubeln lassen am Ende. Ja, weil es ist wirklich ein absoluter Sommerhit. Liebe zu dritt von Provinz, hört ihr hier im Insider auf der 97.1.

Das Semester ist fast zu Ende und das heißt für uns Studis Geld an die Sonne. Ja, der Semesterbeitrag an der Heine-Uni ist nämlich wieder fällig. Die Studis an der HSD, die haben dafür noch ein bisschen Zeit. Da beginnt die Frist erst nächste Woche. Aber die Studis der Heine-Uni, die müssen jetzt schon blechen. Und zwar ganze 371,15 €. Und um den Semesterbeitrag zu überweisen, habt ihr noch bis zum 15. August Zeit. Aber Leute, jetzt habt ihr es hier einmal gehört und dann würde ich das auch direkt erledigen. Dann habt ihr das sofort weg und könnt ganz entspannt in die Semesterferien reinstarten. Das Geld könnt ihr ganz easy peasy an die Bankverbindung der Heine-Uni überweisen. Die ganzen Infos dafür findet ihr auf der Internetseite der Heine-Uni. Ihr könnt das Ganze aber auch vor Ort im Studierenden-Service-Center, also im SSC, erledigen. Wichtig ist aber vor allem, dass ihr das macht, denn wenn ihr die Frist verpasst, dann müsst ihr on top nochmal 10 € als Verspätungsgebühr bezahlen. Und das wollen wir ja nun wirklich nicht. Also, jetzt habt ihr hier den Reminder, dann hakt das doch auch direkt ab.

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0: 20 nach 9 ist es jetzt am Freitagvormittag und ihr hört den Insider auf der 97.1. Ja, in Deutschland war die Aufregung die letzten Tage richtig groß, denn Minijobs sollen stark verändert werden und eine Arbeitsunfähigkeitsbescheinigung soll schon am ersten Krankheitstag nötig sein. Mit solchen Ideen stößt die Bundesregierung vielen Menschen vor den Kopf. Eine weitere Reform ist bei der ganzen Aufregung allerdings ein bisschen untergegangen. Worum es dabei geht und warum diese geplante Reform problematisch ist, das erklärt uns jetzt mein Kollege Nico Platzer. Nico, also ich habe ja gerade schon gesagt, dass es aktuell einige Reformprojekte der Bundesregierung gibt, die auch stark kritisiert werden. Was soll denn in diesem Fall jetzt reformiert werden?
1: Das Informationsfreiheitsgesetz soll angepasst werden. Bei diesem handelt es sich um ein Gesetz, das die Verwaltung und das Handeln der Bundesregierung transparenter machen soll. Damit ist es nämlich möglich, ohne eine Begründung zum Beispiel Akten von Ministerien anzufordern. Es ermöglicht also theoretisch unter anderem vollen Zugang zu Terminkalendern oder auch E-Mails von zum Beispiel MinisterInnen. Das ist besonders wichtig für die Recherche von JournalistInnen, kann aber eigentlich von jedem genutzt werden. Dadurch, dass solche Informationen herausgegeben werden können, konnten auch schon einige Skandale aufgeklärt werden. Ein prominentes Beispiel aus der letzten Zeit wäre da der Maskendeal vom ehemaligen Bundesgesundheitsminister Jens Spahn. Dadurch, dass Akten aus seinem Ministerium herausgegeben wurden, konnte aufgedeckt werden, dass mehrere Milliarden Euro verschwendet wurden.
0: Transparenz, das ist ja was, was man sich von der Politik eigentlich ein bisschen mehr wünschen würde. Was genau soll denn jetzt an dem Gesetz geändert werden?
1: Die Bundesregierung plant massive Einschnitte bei den Möglichkeiten, dieses Gesetz zu nutzen. So sollen zum Beispiel nur noch natürliche Personen die Möglichkeit haben, diese Informationen anzufragen. Mit natürlichen Personen schließt die Reform zum Beispiel Nichtregierungsorganisationen von dem Gesetz komplett aus. Außerdem soll für jede Anfrage ein berechtigtes Interesse vorgelegt werden. Wann jemand ein solches berechtigtes Interesse an Informationen hat, wird aber nicht erklärt. Dazu kommt dann auch noch, dass die Kosten für eine solche Anfrage ansteigen sollen. Bisher waren diese bei 500 Euro gedeckelt. Diese Erhöhung der potenziellen Kosten macht es für viele natürlich auch schwerer, das Gesetz für sich zu nutzen.
0: Okay, dann halten wir mal fest, es soll also insgesamt schwieriger werden, an Informationen aus der Verwaltung zu kommen. Womit wird das denn begründet?
1: Die Bundesregierung begründet das Ganze mit einer veränderten Bedrohungslage. Es heißt, man wolle unter anderem Mitarbeitende schützen. Außerdem sollen ihre Namen in herausgegebenen Dokumenten grundsätzlich geschwärzt werden. Inoffiziell soll es aus der CDU auch heißen, dass der Arbeitsaufwand für die Beantwortung von Anfragen zu groß sei.
0: Ja, also irgendwie überzeugt mich das jetzt nicht so wirklich. Es sollen ja trotzdem ziemlich große Einschnitte gemacht werden, was die Informationsfreiheit angeht. Ich kann mir vorstellen, dass es da auch ordentlich Kritik gibt. Wie sieht die denn aus?
1: Kritik kommt aus der politischen Opposition, etwa von der Linkspartei oder von den Grünen, sowie von JournalistInnenverbänden. Aber auch die Bundesdatenschutzbeauftragte, Luisa Specht-Riemenschneider, hat sich gegen die Reform ausgesprochen. Sie sagt, alle müssten die Möglichkeit haben, an amtliche Informationen zu kommen und das ohne sich vorher erklären zu müssen. Die Reform würde nicht mit dieser Idee übereinstimmen. Die Bundesjustizministerin Stefanie Hubig sagte, sie halte die Transparenz für wichtig und will diese bewahren und absichern. Zuständig für dieses Gesetz ist allerdings Bundesinnenminister Alexander Dobrindt. Die beiden sollen sich noch nicht über die Reform unterhalten haben und von Dobrindt gab es Stand jetzt auch noch kein Statement dazu.
0: Die Bundesregierung plant eine Reform des Informationsfreiheitsgesetzes. Dabei sollen die Möglichkeiten, an amtliche Informationen zu kommen, stark eingeschränkt werden. Mehr zu diesem Thema wusste mein Kollege Nico Platzer.

0: Es ist Freitag und damit haben wir das Ende der Arbeitswoche fast erreicht. Und ich würde sagen, wir machen euch jetzt mal so richtig heiß auf ein paar Sachen, die heute Abend und am Wochenende in Düsseldorf so stattfinden.
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0: Und die kommen heute von meiner Kollegin Maruk Kadir.
1: Party.
2: In das Wochenende hineinfeiern und einfach mal abschalten.
1: Kultur.
2: Das kann man heute Abend beim Sunset Jump machen. Ab 19 Uhr verwandeln sich da die Trampoline- und Actionparks im Superfly Düsseldorf in eine einzigartige Mischung aus Bewegung, Sommerfeeling und Partyatmosphäre. Perfekt für einen entspannten Feierabend. Dazu gibt es auch leckere Pizza und Drinks. Los geht es heute Abend um 19 Uhr im Superfly in Düsseldorf-Reisholz. Tickets gibt es online.
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2: Egal ob Musik, Zauberei, Poetry oder dramatische Kunst. Beim Open Stage Deine Bühne, Dein Auftritt kann jeder zum Star werden. Jeder, der Lust hat mitzumachen, bekommt 7 Minuten Zeit für seinen Auftritt. Und das Publikum kann sich auf einen abwechslungsreichen und überraschenden Abend einstellen. Heute um 18 Uhr im Düsseldorfer Schauspielhaus in der Düsseldorfer Innenstadt. Der Eintritt ist frei.
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2: Retro-Schmuck, Keramik und außergewöhnliche Designerfunde. Das alles gibt es morgen auf dem Moonlight Market. Dazu gibt es auch leckere Streetfood und entspannte Beats. Der Moonlight Market findet morgen von 17 bis 23 Uhr auf dem Blumengroßmarkt in Düsseldorf-Derendorf statt. Der Eintritt beträgt 5 Euro.
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0: Grüne Häuser und saubere Luft, was in unserer heutigen Lage fast wie Utopie klingt, könnte in Zukunft tatsächlich Realität werden. Wenn Moos unsere Häuserfassaden zieren würde, sähe das nicht nur ziemlich besonders aus, sondern könnte auch besondere Vorteile mit sich bringen. Wie genau das funktionieren soll, das wird mein Kollege Philipp Gellinghaus uns jetzt mal erklären. Philipp, erzähl mal, warum ausgerechnet Moos?
1: Das Besondere an Moos ist, dass es keine Wurzeln hat, sondern sich nur mit kleinen Zellfäden an Oberflächen festhält. Und es filtert Nährstoffe, statt aus dem Boden, direkt aus der Luft. Moos braucht also keine Erde. Wie alle anderen Pflanzen nimmt es auch CO2 aus der Luft auf und bindet es in seiner Biomasse. Weil Moos ganzjährig grün ist, kann das so über das ganze Jahr CO2 binden. Was das Moos außerdem von vielen anderen Pflanzen abhebt, ist, dass es auch recht effektiv Feinstaub aufnehmen kann. Das funktioniert durch seine poröse Oberfläche und seine Fähigkeit, Partikel elektrostatisch zu binden. Für Häuserfassaden bedeutet das also Folgendes. Das darin haftende Moos kann die Luft in unseren Städten filtern, indem es vor allem Abgase und die darin enthaltenen Schwebstoffe von Autos absorbiert. Das könnte uns lokal vor Krankheiten und der Belastung von Ökosystemen zumindest teilweise schützen.
0: Ich finde, das klingt richtig vielversprechend, aber naja, die Sache ist ja jetzt, das Wetter war ja aktuell sehr warm in den letzten Tagen und daher ist es ja dann auch für Pflanzen ein bisschen schwieriger dann. Kann uns Moos in diesen heißen Zeiten auch irgendwie andersweitig helfen?
1: Tatsächlich hat Moos auch eine Kühlwirkung. Messungen zeigen, moosbedeckte Flächen können die Umgebungstemperatur um etwa 6 Grad Celsius senken. Moos wirkt nämlich wie ein Schwamm und speichert Regenwasser. Wenn dann die Sonne darauf scheint, verdunstet dieses Wasser und das entzieht der Umgebung Wärme. Die Luft kühlt so ab. Wenn viele solcher Moosfassaden das Stadtbild zieren würde, könnten dadurch die Stadtluft spürbar abgekühlt werden.
0: Also dass Moos zu vielem gut zu gebrauchen ist, das habe ich jetzt gut verstanden. Aber ich stelle mir jetzt noch die Frage, sieht das jetzt alles auf dem Papier nur so schick aus? Oder ja, wie genau soll das Moos denn praktisch an die Häuser angebracht werden? Gibt es da irgendwelche Umsetzungsideen?
1: Dazu gibt es verschiedene Lösungsansätze von unterschiedlichen Unternehmen. Das Unternehmen Bryosystem hat dazu folgende Idee. Ihre hergestellten Fassaden bestehen aus modularen Betonteilen. Die haben spezielle Rillen und Texturen und fördern so das Mooswachstum. Diese Module müssen biologisch vorbehandelt werden. Vorbepflanzt werden müssen sie aber nicht. Moossporen aus der Luft siedeln sich nämlich einfach von selbst darin an. Und die Module sind wartungsfrei, denn das Moos braucht weder Rückschnitt noch Pflanzenschutzmittel. Sogar in Tunneln, wo es kein Sonnenlicht gibt, können solche Fassaden mit künstlichem Licht bestrahlt werden. So kann dort unten das Moos auch seine Arbeit erledigen. Es gibt aber auch die Sorge, dass Moos den Beton durch seine Wasserspeicherfähigkeit angreift. Das Startup Respire will dem entgegenwirken. Es hat einen Beton entwickelt, der besonders porös ist, Wasser speichert und so das Mooswachstum fördert. Und das, ohne das gesamte Material zu durchfeuchten und zu beschädigen. Auf dem Beton wollen sie ein selbsthaftendes Gel sprühen und das hält die Moossporen aus der Luft an der Fassade. Im großen Stil wurden diese Projekte bisher nicht umgesetzt. Aber ein kleines Tech-Unternehmen aus Brandenburg hat schon Säulen mit Moosfassaden hergestellt. Die werden City Breathe genannt und stehen weltweit schon in einigen Malls und Innenstädten.
0: Moos könnte an Häuserfassaden und Säulen die Luft in unseren Städten säubern und abkühlen. Einige Unternehmen haben sich das bereits schon zur Aufgabe gemacht und arbeiten an innovativen Umsetzungen. Die Infos dazu hatte mein Kollege Philipp Gellinghaus.

0: Also ich bin ja leider immer super unkreativ, was meine Essensplanung für die Woche angeht. Und deshalb bin ich ganz froh, dass die Mensa da für mich wie ein Fels in der Brandung ist und für mich mitdenkt. Und welche Gerichte da heute so auf den Teller gezaubert werden, das verrät uns jetzt meine Kollegin Michelle Pietschik.
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2: Als erstes Gericht gibt es heute einen echten Klassiker. Currywurst mit Pommes. Die würzige Currysoße trifft auf eine herzhafte Wurst und bringt damit den unverwechselbaren Imbiss-Flair direkt in die Mensa. Dazu gibt's goldbraun frittierte Pommes frites. Außen knusprig und innen schön fluffig. Für Studis kostet das Ganze 4,80 Euro. Als nächstes gibt es Vollkornfusilli mit Gemüseragout. In Deutschland werden die liebevoll Spiralnudeln genannt. Sie überzeugen mit ihrem angenehm kernigen Biss und harmonieren perfekt mit dem aromatischen, langsam geschmorten Gemüseragout. Ein unkompliziertes Gericht, das nicht nur sättigt, sondern mit einem Preis von nur 1,05 Euro auch den Geldbeutel der Studis schont. Zuletzt zieht ein Hauch Spanien in die Mensa ein. Gerstenpaella mit Gemüse. Die Gerste verleiht dem Gericht eine angenehm nussige Note und liefert gleichzeitig wertvolle Ballaststoffe. Buntes Gemüse bringt Farbe auf den sonst recht tristen Teller und macht die Paella angenehm leicht. Für dieses Gericht zahlen Studis 1,80 Euro.
0: Boah, da ist ja wirklich so viel Auswahl dabei. Ich weiß noch gar nicht, bin ich bei der Currywurst mit Pommes oder doch bei den Fusilli? Ich weiß nicht. Ich habe ja bis 12 Uhr noch ein bisschen Zeit, um mich zu entscheiden.

0: Also ich bin hier gerade im Studio ganz hektisch von meinem Platz aufgesprungen und habe die Fenster weit aufgerissen, um hier vor der nächsten Hitzewelle nochmal ein bisschen frische Luft reinzukriegen. Und da ist doch glatt ein neuer Song zu mir hereingeflattert.
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0: Der Song kommt von der Band Itchy und heißt Bleeding Heads and Heart Attacks. Ja, der Titel klingt jetzt erstmal nicht so rosig. Blutende Köpfe und Herzinfarkte. Es geht vor allem um innere Konflikte, Reizüberflutungen, vor allem durch Social Media, sich permanent mit schlechten Nachrichten auseinanderzusetzen und dann letztendlich das Gefühl zu haben, den Kopf zu verlieren, weil irgendwie alles ein bisschen viel ist. Aber Itchy schafft es, diese deepen Themen dann doch in ihrem typischen Style mit ganz viel Energie richtig rockig zu performen. Und ich würde sagen, ja, 9.50 Uhr, das ist jetzt auch genau die richtige Uhrzeit, um diesen Song zu hören. Denn der geht von Anfang an voll nach vorne mit kräftigen E-Gitarren und Schlagzeug. Also wirklich ein absoluter Wachmacher-Song. Hier ist jetzt für euch Bleeding Heads and Heart Attacks von Itchy.

0: Itchy mit Bleeding Heads and Heart Attacks. Das ist euer brandneu hier auf der 97.1.
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3: Gumo, ihr Lieben, ich hoffe, ihr seid mittlerweile gut in den Tag gestartet. Wie läuft denn euer Vormittag bisher so? Schmeißt ihr den Haushalt? Seid ihr schon fleißig an den Unisachen dran? Oder geht ihr den Tag erstmal ganz entspannt an? Mein Name ist Elena Grönheim und ich freue mich, dass ich euch heute bei allem dem so ein bisschen hier im Radio begleiten darf. Hier ist jetzt für euch Keine Angst von Casper. Hört ihr hier im Insider auf der 97.1.

Am Wochenende klettern die Temperaturen wieder über 30 Grad und ich kann es deswegen echt gut nachvollziehen, wenn ihr euch da schon auf eine Abkühlung freut. An der Stelle aber ein ganz wichtiger Reminder an euch. Geht gerne schwimmen, um euch abzukühlen, aber macht das wirklich auf gar keinen Fall im Rhein. Das ist nämlich total gefährlich. Da gibt es Strömungen unter Wasser, die sieht man so auf den ersten Blick gar nicht. Und auch wenn ihr gut schwimmen könnt, man kommt gegen diese Strömungen einfach nicht an. Und im schlimmsten Fall kann der Badespaß dann tödlich enden. Und seit letztem Jahr ist das Schwimmen im Rhein auch offiziell verboten und kann bis zu 1000 Euro kosten, wenn ihr erwischt werdet. Also lasst das Ganze lieber sein und geht stattdessen ins Freibad, zum Beispiel in Lörrick oder an den Unterbacher See.

0: Letztes Wochenende kamen tausende Menschen nach Erfurt. Denn eine Halle war an diesem Wochenende blau beleuchtet und mit Deutschlandflaggen geschmückt. Die AfD hat ihren Bundesparteitag in Erfurt abgehalten. Besonders viele Menschen sind angereist, um dagegen zu demonstrieren. Wie diese Demonstration aussahen und ob sie Erfolg hatten, erklärt mir jetzt mein Kollege Nico Platzer. Nico, die Bundesparteitage der AfD werden meistens von Protesten begleitet. Wie sah das Ganze diesmal aus?
1: Grundsätzlich sollen die Demonstrationen wohl friedlich abgelaufen sein. Organisiert wurden sie hauptsächlich vom Bündnis Widersetzen. Das ist eine aktivistische Gruppierung, die viele Proteste gegen die AfD organisiert. Die Polizei spricht von rund 30.000 Teilnehmern, das Bündnis Widersetzen von 50.000. Es gab Protestzüge mit vielen Menschen und Plakaten, die sich gegen die AfD positionierten. Außerdem gab es auch einige Blockaden, bei denen unter anderem eine Zufahrt zu dem Gelände des Parteitags blockiert wurde. Ein paar tausend Demonstrierende hatten sich zu Sitzblockaden zusammengetan, sich also quasi in den Weg gesetzt. Deswegen musste auch ein Stück einer Autobahn gesperrt werden. Außerdem konnten einige Straßenbahnlinien nicht fahren, da es auch da Sitzblockaden gab. Obwohl die Proteste größtenteils friedlich verlaufen sein sollen, gab es wohl auch ein paar Straftaten, zum Beispiel Sachbeschädigungen. Um die 11 Polizeibeamten sollen leicht verletzt worden sein.
0: Protestzüge und Blockaden gab es ja auch schon bei vergangenen Parteitagen der AfD. Was war denn eigentlich das genaue Ziel dieser Demonstration?
1: Das Bündnis Widersetzen hatte angekündigt, den Parteitag ganz verhindern zu wollen. Es ist den Protestierenden allerdings nicht gelungen, den Parteitag zu verhindern, unter anderem, weil die Polizei gut auf die Proteste vorbereitet war und besonders viele Beamte im Einsatz waren. Viele der AfD-Delegierten waren auch schon viel früher als eigentlich geplant angereist, so konnten sie die Blockaden umgehen. Der Parteitag konnte also wie geplant stattfinden.
0: Das gesetzte Ziel wurde also nicht erreicht. Wie sinnvoll waren denn dann die ganzen Aktionen gegen den Parteitag?
1: Ich persönlich würde sagen, das Ganze war letztendlich trotzdem sinnvoll, auch wenn der Parteitag nicht verhindert wurde. Egal, ob es jetzt 30.000 oder 50.000 Teilnehmende waren, extrem viele Menschen haben ihr Recht genutzt, gegen etwas zu demonstrieren, mit dem sie nicht einverstanden sind. Und dieses Recht zu nutzen ist meiner Meinung nach immer sinnvoll. Auch wenn das eigentliche Ziel also nicht erreicht wurde, wurde trotzdem ein Zeichen gegen die AfD gesetzt.
0: Der Bundesparteitag der AfD in Erfurt wurde von vielen Protesten und Blockaden begleitet. Wie diese aussahen und ob sie erfolgreich waren, das wusste mein Kollege Nico Platzer.

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0: Seid mal ganz leise, ne? Hört ihr das? Das Wochenende klopft schon so ganz leise an die Tür. Ja, also allerhöchste Eisenbahn, um sich jetzt mal ein paar Gedanken darüber zu machen, was ihr am Wochenende oder heute Abend noch so Hübsches unternehmen könnt. Und damit ihr da jetzt nicht stundenlang danach suchen müsst, stellen wir euch jetzt mal die coolsten Veranstaltungen vor.
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0: Und die kommen heute von meiner Kollegin Maruk Kadir.
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2: In das Wochenende hineinfeiern und einfach mal abschalten. Das kann man heute Abend beim Sunset Jump machen. Ab 19 Uhr verwandeln sich da die Trampolin- und Actionparks im Superfly Düsseldorf in eine einzigartige Mischung aus Bewegung, Sommerfeeling und Partyatmosphäre. Perfekt für einen entspannten Feierabend. Dazu gibt es auch leckere Pizza und Drinks. Los geht's heute Abend um 19 Uhr im Superfly in Düsseldorf-Reisholz. Tickets gibt's online.
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2: Egal ob Musik, Zauberei, Poetry oder dramatische Kunst. Beim Open Stage, deine Bühne, dein Auftritt, kann jeder zum Star werden. Jeder, der Lust hat, mitzumachen, bekommt 7 Minuten Zeit für seinen Auftritt. Und das Publikum kann sich auf einen abwechslungsreichen und überraschenden Abend einstellen. Heute um 18 Uhr im Düsseldorfer Schauspielhaus in der Düsseldorfer Innenstadt. Der Eintritt ist frei.
1: Und sonst so?
2: Retro-Schmuck, Keramik und außergewöhnliche Designerfunde. Das alles gibt es morgen auf dem Moonlight Market. Dazu gibt es auch leckeres Streetfood und entspannte Beats. Der Moonlight Market findet morgen von 17 bis 23 Uhr auf dem Blumengroßmarkt in Düsseldorf-Derendorf statt. Der Eintritt beträgt 5 Euro.
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0: Heute Abend ruft die Organisation Fridays for Future in ganz Deutschland zu Demonstrationen auf. Im Mittelpunkt des bundesweiten Aktionstags stehen Forderungen nach mehr Klimaschutz und einer konsequenteren Klimapolitik. Auch in Düsseldorf gehen heute Abend Menschen auf die Straße. Was die OrganisatorInnen erreichen wollen, das weiß meine Kollegin Hanna Haas. Hanna, für alle, die die Bewegung jetzt nicht mehr so ganz auf dem Schirm haben, was ist Fridays for Future?
1: Fridays for Future ist eine internationale Klimabewegung, die 2018 durch die Schulstreiks der schwedischen Klimaaktivistin Greta Thunberg entstanden ist. Seitdem organisieren vor allem junge Menschen, aber auch viele Erwachsene, weltweit Demonstrationen und Aktionen. Ihr Ziel ist es, die Politik zu konsequenterem Klimaschutz und zur Erhaltung der Klimaziele zu bewegen.
0: Und worum genau geht es dann bei der heutigen Fridays for Future Demonstration?
1: Heute geht es darum, auf die Klimakrise aufmerksam zu machen und mehr Tempo beim Klimaschutz einzufordern. Die OrganisatorInnen wollen ein Zeichen setzen und zeigen, dass viele Menschen konsequentes Handeln von Politik und Gesellschaft erwarten. Im Mittelpunkt des bundesweiten Aktionstags stehen außerdem Forderungen nach sozial gerechter Klimapolitik und dem Ausstieg aus fossilen Energien.
0: Bei uns in Düsseldorf findet ja jetzt auch eine Demo statt. Wann und wo ist die denn genau?
1: Die Demonstration beginnt heute um 17 Uhr an der Rheinuferpromenade in Düsseldorf. Nach einer Auftaktkundgebung zieht der Demonstrationszug durch die Innenstadt. Zum Abschluss ist wieder eine Kundgebung mit Redebeiträgen geplant. Die Veranstaltung richtet sich an alle, die sich für mehr Klimaschutz einsetzen möchten. Die Teilnahme ist kostenlos und jede und jeder kann sich anschließen.
0: Heute Abend findet in ganz Düsseldorf der Fridays for Future Aktionstag statt. Auch in Düsseldorf sind heute Abend Kundgebungen und eine Demo geplant. Das Ganze startet um 17 Uhr an der Rheinuferpromenade. Meine Kollegin Hanna Haas hatte die Infos.

0: Also am Montag gab es von mir Nudeln mit Pesto. Am Dienstag gab es Nudeln mit Pesto. Am Mittwoch gab es auch Nudeln mit Pesto und gestern auch. Naja, und heute gibt es keine Nudeln mit Pesto, denn ich will mich heute mal von unserer Mensa so richtig kulinarisch verzaubern lassen. Und was für herrliche Köstlichkeiten uns da erwarten, das verrät uns jetzt meine Kollegin Michelle Pietschik.
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2: Als erstes Gericht gibt es heute einen echten Klassiker: Currywurst mit Pommes. Die würzige Currysoße trifft auf eine herzhafte Wurst und bringt damit den unverwechselbaren Imbiss-Flair direkt in die Mensa. Dazu gibt's goldbraun frittierte Pommes frites. Außen knusprig und innen schön fluffig. Für Studis kostet das Ganze 4,80 Euro. Als nächstes gibt es Vollkornfusilli mit Gemüseragout. In Deutschland werden die liebevoll Spiralnudeln genannt. Sie überzeugen mit ihrem angenehm kernigen Biss und harmonieren perfekt mit dem aromatisch langsam geschmorten Gemüseragout. Ein unkompliziertes Gericht, das nicht nur sättigt, sondern mit einem Preis von nur 1,05 Euro auch den Geldbeutel der Studis schont. Zuletzt zieht ein Hauch Spanien in die Mensa ein. Gerstenpaella mit Gemüse. Die Gerste verleiht dem Gericht eine angenehm nussige Note und liefert gleichzeitig wertvolle Ballaststoffe. Buntes Gemüse bringt Farbe auf den sonst recht tristen Teller und macht die Paella angenehm leicht. Für dieses Gericht zahlen Studis 1,80 Euro.
0: Ich wünsche euch einen guten.

0: Ich habe manchmal schon so das Gefühl, dass meine Generation, also die Gen Z, ein bisschen belächelt wird und nicht so wirklich ernst genommen wird. Stichwort, wir sind alle verweichlicht. Aber ich denke mir, nee, also wir haben wirklich schon eine ganze Menge zu sagen und man sollte uns auch zuhören und uns ernst nehmen. Und ich bin da auf einen Sänger gestoßen, der genau diese Gedanken in seinem neuen Song verpackt hat.
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0: Laut sein immer heißt der Song von Young Pep und er singt darüber, dass sich viele junge Leute in der aktuellen Welt einfach manchmal überfordert fühlen. Also was die eigene Zukunft angeht zum Beispiel, aber auch vor allem mit Blick auf die politischen Entwicklungen in Deutschland. Klingt jetzt erstmal alles ein bisschen negativ, weiß ich, aber Young Pep schafft es, das Ganze dann noch irgendwie zu drehen. Also er macht mit seinem Song Mut, sich nicht unterkriegen zu lassen und er verpackt das in einer, wie ich finde, ziemlich coolen Message, nämlich: Niemand ist allein. Gemeinsam kann man laut werden, zusammenhalten und sich gegen Ungerechtigkeit oder Missstände wehren. Ich finde, es braucht noch viel mehr solcher Songs, die sagen, auch wenn vieles echt scheiße läuft, wir haben es trotzdem selber in der Hand und können etwas ändern, wenn wir das wollen. Und das geht nur gemeinsam. Und ich würde vorschlagen, dann werden wir jetzt auch mal gemeinsam laut zu Laut sein immer von Young Pep.

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1: Hallöchen an diesem sonnigen Vormittag hier auf der 97.1. Liebe Leute, es geht wieder los mit der Hitze. Wir haben es jetzt gerade ungefähr 24 Grad und die Temperaturen klettern heute auch noch einen Ticken höher an die 30 Grad. Und am Wochenende soll es nochmal heißer werden. Und deshalb eine kurze, wichtige Frage an euch. Habt ihr denn heute schon genug getrunken? Ich würde vorschlagen, wir machen jetzt mal eine gemeinsame Trinkpause. Aber jetzt hat erstmal Blond das Wort mit Durch die Nacht.

0: Durch die Nacht war das von Blond, hört ihr hier im Insider auf der 97.1. Wir haben jetzt genau 3 Minuten nach 11. Mein Name ist Elena Grönheim. Hallo zusammen.
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Diesen Sommer komme ich mit der Wärme irgendwie wirklich so gar nicht klar. Und deshalb habe ich letzte Nacht einen Lifehack gegen die Hitze ausprobiert. Das habe ich auf Instagram gesehen. Und zwar eine volle Wärmflasche für ein paar Stunden ins Gefrierfach packen. Das Wasser darin gefriert dann nämlich. Und damit habt ihr dann ein wunderbar kühles Kissen, das ihr mit ins Bett nehmt.

könnt. Und ehrlich, Leute, das war so ein Game Changer. Das hat meine Nacht wirklich so viel angenehmer gemacht und mich richtig schön runtergekühlt. Ich werde das mit dieser Kühlkissen-Wärmeflasche jetzt so lange machen, wie es jetzt noch heiß ist am Wochenende. Aber noch ein kleiner wichtiger Tipp, wenn ihr das gemacht habt, dann solltet ihr die Wärmeflasche danach nicht weiter wie eine normale Wärmeflasche benutzen. Also ihr dürft da kein warmes Wasser mehr reinmachen, sonst geht die nämlich kaputt. Und deshalb würde ich mal sagen, kauft euch lieber eine zweite für diese Kühlaktion. Und ich kann euch wirklich empfehlen, probiert das unbedingt mal aus. Ich bin mir sicher, das wird euch helfen, um mit der Hitze in der Nacht ein bisschen besser klarzukommen.

0: Wenn ich die letzten Tage spät abends nach Hause gegangen bin, habe ich ganz oft überfüllte Bars gesehen und Dutzende Menschen sind konzentriert und schauen aufmerksam auf einen großen Bildschirm. Und wenn ich da genauer hinsehe, dann sehe ich, was die da schauen, nämlich die Fußball-WM der Männer. Und seit gestern läuft das erste Viertelfinale. Das heißt, es ist jetzt die heiße Phase der WM erreicht. Einen kleinen Überblick über die WM gibt uns jetzt mein Kollege Gregory Schäftel.
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3: Gestern war das erste Viertelfinale der Fußball-WM der Männer 2026. Und zwar zwischen Frankreich und Marokko. Und hier sind die Ergebnisse. Das Spiel endete mit 2:0 für Frankreich. Das war ein intensives Spiel. Es hat ziemlich lange gedauert, bis es zu einem Tor kam. Aber dann, um die 60. Minute, hat Kylian Mbappé das erste Tor geschossen. Und nicht viel später ist das zweite Tor dazugekommen. Das hat Ousmane Dembélé gelandet. Und so hat Frankreich sich ins Halbfinale gespielt. Wer aber da gegen Frankreich spielen wird, steht noch nicht fest. Aber es wird wahrscheinlich schon heute Nacht klar sein. Heute gibt es ein Match zwischen Spanien und Belgien. Das Spiel beginnt heute um 21 Uhr. Danach wird dann klar sein, wer von den beiden Mannschaften gegen Frankreich spielen wird. Die anderen Viertelfinalspiele sind dann dieses Wochenende. Erst wird es ein Match zwischen Norwegen und England geben. Das beginnt um 23 Uhr am 11. Juli, also diesen Samstag. Und am Sonntag spielen dann noch Argentinien und Schweiz um den letzten Platz im Halbfinale.
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0: Halb zwölf ist es jetzt am Freitagvormittag und wisst ihr schon, was ihr heute oder am Wochenende so machen könnt? Also falls ihr da noch ein bisschen lost seid, keine Sorge, wir lassen euch dann nicht im Stich. Wir haben jetzt mal ein paar coole Tipps für euch rausgesucht, was in Düsseldorf heute noch so geht.
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0: Und die kommen heute von meiner Kollegin Maruk Gadir.
1: Party.
2: In das Wochenende hineinfeiern und einfach mal abschalten. Das kann man heute Abend beim Sunset Jump machen. Ab 19 Uhr verwandeln sich da die Trampoline- und Actionparks im Superfly Düsseldorf in eine einzigartige Mischung aus Bewegung, Sommerfeeling und Partyatmosphäre. Perfekt für einen entspannten Feierabend. Dazu gibt es auch leckere Pizza und Drinks. Los geht's heute Abend um 19 Uhr im Superfly in Düsseldorf-Reisholz. Tickets gibt's online.
1: Kultur.
2: Egal ob Musik, Zauberei, Poetry oder dramatische Kunst. Beim Open Stage Deine Bühne, Dein Auftritt kann jeder zum Star werden. Jeder, der Lust hat mitzumachen, bekommt 7 Minuten Zeit für seinen Auftritt. Und das Publikum kann sich auf einen abwechslungsreichen und überraschenden Abend einstellen. Heute um 18 Uhr im Düsseldorfer Schauspielhaus in der Düsseldorfer Altstadt. Der Eintritt ist frei.
1: Und sonst so?
2: Retro-Schmuck, Keramik und außergewöhnliche Designerfunde. Das alles gibt es morgen auf dem Moonlight Market. Dazu gibt es auch leckeres Streetfood und entspannte Beats. Der Moonlight Market findet morgen von 17 bis 23 Uhr auf dem Blumengroßmarkt in Düsseldorf-Derendorf statt. Der Eintritt beträgt 5 Euro.
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0: Das Wetter war in den letzten Wochen ja echt nicht angenehm und nächste Woche soll es noch heißer werden. Viele sagen dann, sie würden am liebsten am Strand liegen, so in der Karibik zum Beispiel, vielleicht auf den Bahamas mit einem Cocktail in der Hand am türkisen Meer an der frischen Luft. Aber ist es nicht wirklich fragwürdig, dass so viele bei den Bahamas direkt an Urlaub im All-Inclusive-Strandresort denken? Dabei sind die Bahamas eine Nation, die schon seit Jahrhunderten gegen Kolonialismus und Ausbeutung kämpft. Heute feiert der Commonwealth of the Bahamas den 53. Unabhängigkeitstag und mein Kollege Calvin Hawkes erzählt uns jetzt über die Geschichte der Bahamas.
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2: Die Inseln, die heute die Bahamas ausmachen, wurden im 9. Jahrhundert erstmals von den Lucayan-Stämmen der Taino besiedelt, bis 1492 Christopher Columbus auf der Insel Guanahani landete. Er benannte die Insel in San Salvador um und in wenigen Jahrzehnten hatten die Spanier die Lucayan-Inselbevölkerung beinahe komplett ausgelöscht. Aber erst die Briten errichteten 1648 eine dauerhafte Kolonie. Die Inseln wurden als Zucker-, Baumwoll- und Tabakplantagen verwendet. Der Handel dieser Luxusgüter und die Arbeit afrikanischer Sklaven brachte dem British Empire schnell immensen Reichtum. Dieser Reichtum lockte Freibeuter an, die dann bald zu Piraten wurden. Einige von ihnen rebellierten gegen die Krone und errichteten 1706 eine Piratenrepublik in Nassau. Die Piraten boten den Sklaven zum ersten Mal eine Zuflucht und Gleichberechtigung in ihren Crews. Die Briten zerschlugen die Piratenrepublik 1718 unter der Führung des berüchtigten Piratenjägers Admiral Woodes Rogers. Rogers wurde zum Governor of the Bahamas, aber der Widerstand lebte weiter. 1832, etwa 100 Jahre später, erhoben sich die Sklaven der Golden Grove Plantage. 3 Tage lang kämpften die Sklaven unter der Führung von Black Dick DeVoe gegen ihre Unterdrücker. Doch ihr Aufstand wurde niedergeschlagen. Black Dick und 6 andere wurden zum Tod durch Hängen verurteilt. Doch ihr Mut hält bis heute nach. 1834 wurde die Sklaverei in den Bahamas abgeschafft. Doch die Inseln blieben weiter eine Kolonie. Auch die Arbeitsbedingungen der schwarzen Bevölkerung änderten sich kaum. Entflohene Sklaven aus den USA flohen zunehmend in die Bahamas, so auch das Sklavenschiff Creole, als die Sklaven bei einer Meuterei 1841 die Kontrolle über das Schiff gewannen. Die ersten Unabhängigkeitsbewegungen entstanden erst in den 1930ern. Bis in die 1960er wurden diese Stimmen, angeführt durch Schwarzintellektuelle und Gewerkschaften, immer lauter. Ein Schulwettbewerb gab ihnen dabei einen Kampfschrei. 2 Elfjährige formulierten 1971 den Kampfschrei der Unabhängigkeitsbestrebungen, der bis heute das Nationalwappen kürt. Forward, upward, onward, together. Und London knickte ein. Am 10. Juli 1973 hissten die Bahamas ihre eigene Flagge. Doch auch unter der neuen Flagge kämpft die Nation weiter. Gekämpft wird heute nicht mehr gegen Kolonialgouverneure, sondern gegen internationale Hotelketten, die Profite extrahieren. Gegen Konzerne, die die Strände wegkaufen. Gegen den steigenden Meeresspiegel, der bis 2100 alle Inseln verschlingen wird. Gegen den Klimawandel, der schon jetzt 80% der Korallenriffe der Bahamas ausgeblichen hat und immer heftigere Hurricane-Saisons verursacht. Und gegen den Tourismus, der das Wohnen auf den Inseln für die Bevölkerung unfassbar teuer macht.
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0: Wir haben es jetzt 11:45 und was sagt man denn da in Deutschland? Genau, Mahlzeit. Und weil die Mensen gleich ihre Türen öffnen, checken wir nochmal eben ganz schnell ab, was für Gerichte da heute für uns so zusammengeklöppelt werden.
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2: Als erstes Gericht gibt es heute einen echten Klassiker. Currywurst mit Pommes. Die würzige Currysoße trifft auf eine herzhafte Wurst und bringt damit den unverwechselbaren Imbiss-Flair direkt in die Mensa. Dazu gibt's goldbraun frittierte Pommes frites. Außen knusprig und innen schön fluffig. Für Studis kostet das Ganze 4,80 €. Als nächstes gibt es Vollkornfusilli mit Gemüseragout. In Deutschland werden die liebevoll Spiralnudeln genannt. Sie überzeugen mit ihrem angenehm kernigen Biss und harmonieren perfekt mit dem aromatischen, langsam geschmorten Gemüseragout. Ein unkompliziertes Gericht, das nicht nur sättigt, sondern mit einem Preis von nur 1,05 € auch den Geldbeutel der Studis schont. Zuletzt zieht ein Hauch Spanien in die Mensa ein. Gerstenpaella mit Gemüse. Die Gerste verleiht dem Gericht eine angenehm nussige Note und liefert gleichzeitig wertvolle Ballaststoffe. Buntes Gemüse bringt Farbe auf den sonst recht tristen Teller und macht die Paella angenehm leicht. Für dieses Gericht zahlen Studis 1,80 €.
0: Ich wünsche euch einen guten. Sorry, das war ein Song, über den reden wir gleich erst. Knutschen auf der Parkbank von 6,90 € reden wir gleich nochmal ausführlicher drüber. Jetzt erstmal ein anderer Song für euch.

0: Ich bin am Wochenende im Freibad verabredet und ich habe da die wichtige Aufgabe, mich um die Playlist zu kümmern. Ja, allerdings ist sie noch ein bisschen überschaubar. Aber zum Glück hat die Musikredaktion mal wieder ein paar neue Songs rausgesucht und ein Song, der wirklich absolutes Potenzial für einen Sommerhit hat, den stelle ich euch jetzt mal vor.
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0: Knutschen auf der Parkbank von 6,90 Euro heißt der Song und der katapultiert mich wirklich sofort in die Zeit zurück, in der ich mit 16 auf irgendwelchen Dorfpartys war und es da immer so ein bisschen drunter und drüber ging. Also halt so dieses typische Chaos von Teenies, die eine Party feiern, so leicht angetrunken, mit der ersten großen Liebe rumknutschen, sowas halt, ne, ihr kennt das doch. Und das ist so eine Zeit, die einfach so ein bisschen abenteuerlich und rebellisch war. Also dann nachts ins Freibad einbrechen, das erste Mal Alkohol mit den Friends zusammen trinken und gemeinsam nachts die Straßen unsicher machen. Und für mich ist das wirklich ein absoluter Sommerhit, weil der so eine Leichtigkeit transportiert. Und hinzu kommt dieser typische Sound von 6,90 Euro mit den lässigen Beats. Hier ist jetzt für euch Knutschen auf der Parkbank von 6,90 Euro.

Der Vormittag ist mit euch hier im Insider wirklich wie im Flug vergangen. Und bevor ich mich jetzt ins Wochenende verabschiede, will ich mich vorher noch beim heutigen Sendungsteam bedanken. Das bestand nämlich aus Maruk Kadir, Nico Platzer, Gregory Scheffel, Calvin Hawks, Hannah Haas und Philipp Jellinghaus. Hinter den Kulissen war Nele Terjung ganz fleißig unterwegs. Sendeverantwortlich für diese Sendung ist Johanna Wazawa. Mein Name ist Elena Grönheim. Ich bedanke mich bei euch fürs Einschalten. Ich wünsche euch noch ein ganz fabelhaftes Wochenende. Genießt die Sonne, aber cremt euch trotzdem ein und trinkt auch genug. Wir hören uns, ihr Lieben. Tschüsseldorf!

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0: Johanna Watzawa. Hallo zusammen. Aber ich bin heute nicht alleine. In meinem Studio sind nämlich meine KollegInnen und die haben ihre Lieblingssongs im Gepäck und stellen sie heute Abend vor. Und ich kann euch ja vielleicht schon mal ein bisschen verraten, von welchen KünstlerInnen die Songs kommen. Wir haben zum Beispiel Annemai Kantereit mit dabei, da stellt meine Kollegin Antonia Papst einen Song vor. Wir haben die Sängerin Sissa dabei und auch die Band Provinz. Also eine ganz bunte Mischung. Und zwischendurch, da streue ich noch meine Lieblingssongs rein. Und wir fangen auch mit einem Lieblingssong von mir an, nämlich Man I Need von Olivia Dean. Und dieser Song, der wurde mir einfach so mal vorgeschlagen auf Spotify. Und ich habe ihn angehört und mich direkt in ihn verliebt. Er wurde im August veröffentlicht und ist seitdem ein weltweiter Erfolg. In Australien oder Großbritannien ist er schon auf Platz 1 in den Charts. Und für mich klingt der Song einfach total besonders. Ich mag den ruhigen Beat, ich mag das Klavier, das setzt so passende Akzente im Song und ich mag auch total Olivias Stimme. Die passt einfach perfekt zur Melodie und macht den Song so richtig rund. Und dieses Meisterwerk, das hören wir jetzt. Hier ist Man I Need von Olivia Dean.

0: Man I Need von Olivia Dean hier auf der 97.1. Ja, dieser Song, das ist ein richtiger Welthit. Und der nächste Song, der jetzt kommt, das ist auch ein richtiger Welthit, nämlich Snooze von SZA. Und das ist der Lieblingssong von meiner Kollegin Marie Förder. Und die ist jetzt bei mir im Studio. Marie, was erwartet uns gleich bei dem Song?
1: Also bei dem Song erwartet euch auf jeden Fall eher eine ruhige Stimmung mit tiefgründigem Text und auch SZAs tolle Stimme.
0: Warum magst du den Song denn so gerne?
1: Ich mag den Song gerne, weil er mich tatsächlich an meine Erasmus-Zeit erinnert, also Norwegen, weil ich den oft gehört habe. Und es war auch mein meistgehörtester Song bei meinem Spotify-Rap dieses Jahr. Und ich mag an dem Song, dass er so eine Ruhe ausstrahlt und auch den Text.
0: Ich bin ganz gespannt auf den Song. Ich kenne ihn noch nicht und ich würde sagen, wir hören jetzt mal rein. Hier ist SZA mit Snooze.

0: Ihr hört das Mixtape hier auf der 97.1. Wir bleiben mal bei der Musik im englischsprachigen Raum. Der nächste Song ist nämlich auch ein Song in Englisch und das ist Cole, Sander und Ryan Peters mit New Blue. Und das ist der Lieblingssong von meinem Kollege Serkan Gerdelmann. Serkan, jetzt interessiert mich natürlich, wie hast du den Song entdeckt?
1: Ja, wie habe ich den Song entdeckt? Ich bin in der Musikredaktion hier im Radio und das ist eigentlich der Ort, wo man neue Lieder entdecken kann. Da sieht man immer,

es eigentlich im Moment ganz gut. Und ich glaube, der Rapper Dendemann, dem geht es im Moment genauso. Zumindest singt er das in seinem neuen Song Gedanken gut. Und Dendemann, den kennt ihr vielleicht aus der Sendung Neo Magazin Royal von Jan Böhmermann. Da war er nämlich lange Teil der Showband und spielte immer ein Eröffnungslied und ein kurzes individuelles Lied pro Sendung. Und 2016, da verabschiedete er sich dann von der Sendung und dann war erstmal so ein bisschen Funkstille und man hörte lange nichts mehr von ihm. Und 3 Jahre später erschien dann aber sein 3. Studioalbum und dieses Jahr veröffentlichte er einen neuen Song, nämlich Gedanken gut. Und das ist ein total optimistischer Rap-Song. Er hat eine ganz einfache Message, die ist nämlich, obwohl ich manchmal Probleme habe, geht es mir allem im Allen ziemlich gut. Und diesen positiven und optimistischen Gedanken, den hören wir jetzt. Hier ist Dendemann mit Gedanken gut.

0: Feministisch und politisch. Das ist die Musik von der Band Blond. Die kommt aus Chemnitz und hat dieses Jahr ihr drittes Album veröffentlicht. Und dieses Album hat meine Kollegin Hannah Haas rauf und runter gehört und hat daraus für uns den Song Lotta und Nina mitgebracht. Hannah, wie hast du den Song entdeckt?
1: Als das Album dieses Jahr rauskam, habe ich das gehört und das war irgendwie der Song, wo ich hängen geblieben bin, der bei mir am meisten läuft und es war auch mein meistgehörtes Album dieses Jahr.
0: Was magst du denn an dem Song so gerne? Warum ist er dir hängen geblieben?
1: Lotta und Nina sind ja zwei Schwestern und ich habe auch eine Zwillingsschwester und die nehmen in dem Lied so ein bisschen ironisch das Leben mit einer Schwester, das Verhältnis, die Beziehung zueinander auf und irgendwie fand ich das sehr relatable. Ich habe mich da irgendwie sehr wiedergespiegelt gesehen und wahrscheinlich deswegen.
0: Bin ich total gespannt, ob es mir jetzt auch so geht. Ich habe ja auch eine Schwester und wir hören jetzt mal rein. Hier ist Blond mit Lotta und Nina.

Rauf und runter habe ich gestern den nächsten Song gehört. Das ist Schlalalalafen von Paula Carolina. Ja, er hat ein bisschen ein funky Name, aber das Thema, das ist eigentlich gar nicht so funky. Es geht nämlich um mein Lieblingshobby und zwar Schlafen. Ja, das könnte ich ständig tun. Manchmal, da schlafe ich auch, muss ich ehrlich zugeben, bis in den späten Vormittag. Und ich bin mir sicher, dass Paula Carolina das auch manchmal macht. Und sie bringt das mit total viel Humor rüber. Manchmal, da musste ich richtig schmunzeln, als ich den Song gehört habe. Und das Lied, das hat einfach richtig Schwung und macht eins nicht, müde. Also einschlafen kann man zu dem Song nicht, dafür aber richtig gut tanzen. Hier ist Schlalalalafen von Paula Carolina.

0: Ihr hört das Mixtape hier auf der 97.1. Liebe, Liebe und nochmals Liebe, darum geht es in unzähligen Songs. Mal ist es der Herzschmerz, mal das Verliebtsein, mal der Liebeskummer, über das gesungen wird. Ja, und über Liebe geht es auch in dem Song von Tailquist. Und das ist der Lieblingssong von meiner Kollegin Jana Meyer. Jana, wie hast du diesen Song entdeckt?
1: Ich habe ihn tatsächlich zum ersten Mal hier bei Hochschulradio Düsseldorf gehört, als wir Sendung hatten. Und der hat mir eigentlich beim ersten Anhören total gefallen und ich habe ihn direkt in meine Playlist auf Spotify gepackt. Und seitdem höre ich den eigentlich rauf und runter.
0: Was magst du denn so gerne an dem Song?
1: Ich mag vor allem die eingängige Melodie und dass Tailquist so ein bisschen mit der Stimme im Song spielt. Ich glaube, das mag ich am meisten.
0: Dann bin ich gespannt, wie sich das jetzt anhört. Hier ist Tailquist mit Liebe.

0: Liebe von Tailquist hier auf der 97.1. Indie, R&B und Soul. Diese Genres finden sich im Song Charcoal Baby von Blood Orange. Und das ist der Lieblingssong von meiner Kollegin Sam Lipke und die ist hier bei mir im Studio. Sam, warum magst du den Song so gerne?
1: Ich finde einfach die Production in diesem Song richtig gut gemacht und auch gerade diese Kombination von der männlichen Stimme und der weiblichen Stimme, finde ich, passt richtig gut in dem Song.
0: Wie hast du den Song denn entdeckt?
1: Ja, die Story ist halt so ein bisschen lustig. Also ich habe ein paar Profile auf Spotify gestalkt und dann habe ich das halt so auf einer Playlist entdeckt und seitdem höre ich den ständig.
0: Dann hören wir jetzt auch da mal rein. Hier ist für euch Blood Orange mit Charcoal Baby.

0: Von meiner Kollegin Elena Grünheim weiß ich eine Sache ganz sicher. Sie ist ein riesengroßer Fan von der Band Provinz. Und ich gebe euch jetzt mal einen kleinen Hinweis. Wo ihr wisst, dass sie moderiert, dann läuft nämlich mindestens einmal pro Stunde ein Song von der Band. Und Elena, jetzt interessiert mich natürlich, was magst du an der Band so?
1: Ja, also ich mag bei der Band total die Themen, die sie mit ihren Songs verpacken. Also ich achte da gar nicht so sehr auf das Musikalische, sondern eher höre ich da auf die Lyrics. Also die holen mich mit ihren Themen total ab. Die reden über alte Freundschaften, die kaputt gehen, dann so ein bisschen Weltschmerz, politische Einstellungen, gesellschaftliche Themen. Das finde ich total cool. Und du weißt ja auch von mir, ich komme aus dem tiefsten Niederrhein, eine Kleinstadt. Und bei den Bandmitgliedern finde ich so super sympathisch. Die kommen eben genau wie ich auch aus einer Kleinstadt. Jetzt nicht vom Niederrhein, aber da war einfach von Anfang an so eine Grundsympathie schon irgendwie da.
0: Welchen Song hast du uns denn heute von denen mitgebracht?
1: Ja, ich habe den Song Großstadt mitgebracht und ich habe auch sofort an den Song gedacht. Die Entscheidung fiel mir da gar nicht so schwer. Und ich habe den mitgebracht, weil da gibt es so eine kleine Geschichte zu, die muss ich mal kurz erzählen. Ich habe den Song zum allerersten Mal gehört, das war kurz nach dem Abitur. Und ich habe dann ein freiwilliges Jahr gemacht und dann hatten wir da immer so Seminarfahrten und mit den Mädels, mit denen ich damals auf dem Zimmer war, die waren auch großer Provinz-Fan. Und dann haben wir den Song Großstadt gehört und das war auch so die Phase, wo ich wusste, okay, mein freiwilliges Jahr geht bald vorbei, dann geht's in die große weite Welt nach Düsseldorf und irgendwie dachte ich so, oh nee, ich will aber in meiner Kleinstadt am Niederrhein bleiben und das verbinde ich mit dem Song irgendwie total und der tröstet mich dann irgendwie mal ein bisschen, wenn ich Heimweh habe.
0: Ah, das finde ich eine tolle Geschichte. Ich liebe den Song ja auch total und ich freue mich, den jetzt zu hören. Hier ist Provinz mit Großstadt.

0: Mikrostadt von Provinz hier auf der 97.1. Wir kommen jetzt zu einer richtigen Legende, nämlich zu der Band Radiohead. Und die Rockband, die gründete sich im Jahr 1985 und hat seitdem über sage und schreibe 40 Millionen Tonträger verkauft. Und mein Kollege Philipp Jellinghausen hat ein nachdenklicheres und eher ruhigeres Lied von der Band mitgebracht. Philipp, welcher Song ist das?
1: Ja, das ist Karma Police von Radiohead. Der Song ist von 1997, also ist das ein richtiger 90er Alternative Song, den ich mitgenommen habe.
0: Warum hast du denn gerade den rausgesucht?
1: Ja, das Lied ist ziemlich aufbauend. Es spitzt sich irgendwann zu einem Höhepunkt und das ist, ziemlich episch anzuhören, finde ich.
0: Ich bin ganz gespannt, wie das klingt. Ich kenne nicht so viele Lieder von Radiohead. Also hören wir mal rein. Hier ist für euch Radiohead mit Karma Police.

0: Karma Police von Radiohead hier auf der 97.1. Der Sänger Dominik Hartz kriegt im Moment alles irgendwie auf die Reihe. Zumindest singt er das in seinem neuen Song Alles von alleine. Und das ist der Lieblingssong von meinem Kollegen Pedro da Silva. Pedro, wie hast du das Lied entdeckt?
1: Ja, da kann ich mich noch sehr gut dran erinnern. Das war tatsächlich ein Sonntag und der Sonntag ist in unserer WG auch gleichzeitig der Putztag. Und da haben wir tatsächlich den Song gehört und ich muss zugeben, ich bin nicht so der motivierteste Putzer, aber mit guter Musik, dann putze ich es wirklich von alleine so ein bisschen besser.
0: Was magst du an dem Song denn so gern? Warum animiert er dich so zum Putzen?
1: Ja, das ist ein richtig gute Laune-Song. Also ich mag besonders diese instrumentalische Begleitung mit der Trompete und dem Schlagzeug und das sind richtig gute Beats und ich finde, das ist auch richtig, hat Potenzial für einen Ohrwurm.
0: Ach super, dann kriege ich ja vielleicht auch gleich einen Ohrwurm. Hier ist Dominik Hartz mit Alles von alleine.
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0: Alles von alleine von Dominik Hartz hier auf der 97.1. Wir kommen jetzt mal wieder zu einem etwas ruhigeren Song, nämlich Hurt Like That von Kathleen Traver. Und das ist der Lieblingssong von meinem Kollegen Vincent Tai. Der ist jetzt bei mir im Studio und Vincent, mich interessiert, warum hast du diesen Song für uns mitgebracht?
1: Ja, die Künstlerin war eben früher bei Big Time Rush eine Rolle und sie dadurch, dass ich auch letztens beim Konzert bei Big Time Rush war, war sie der Voract und da habe ich den Song eben entdeckt.
0: Was magst du denn so gerne an dem Song? Was ist so besonders?
1: Ja, der Song beschäftigt sich sehr mit einer Reue und dem Nachtrauern einer früheren Ehe oder auch einer Liebe und ich finde, dass man diese Liebe auch auf andere Themen sich einfach darauf fokussieren kann, zum Beispiel, dass man ein Lebenskapitel nachtrauert oder Entscheidungen, die sehr gravierend waren fürs Leben und deswegen geht es mich sehr ans Herzen.
0: Dann gucke ich mal, ob mich der Song jetzt auch so berührt. Ich finde, er hört sich auf jeden Fall sehr gut an. Hier ist für euch Hurt Like That von Kathleen Traver.

0: hört das Mixtape hier auf der 97.1. Und Leute, jetzt kommt eine absolute Lieblingsband von mir, und zwar Annemai Kantereit. Ich kenne fast alle Lieder von denen in- und auswendig, und ich gehe im Sommer auch auf ein Konzert von denen. Und meine Kollegin Antonia Papst, die ist auch ein Riesenfan von der Band. Sie hat uns den Song Oft gefragt mitgebracht. Antonia, warum gerade dieser Song? Ich meine, es gibt ja so viele gute.
1: Ja, da hast du total recht. Ich habe mir diesen Song ausgesucht, weil ich finde, dass dieses Lied ganz besonders die Tiefe von seiner wirklich markanten Stimme mit der tiefen Lyrics irgendwie super vereint und es ein wirklich wunderbares Meisterwerk ist. Und ich muss auch sagen, ich habe eine ganz besondere Erinnerung an diesen Song, weil ich habe serbische Freunde und ich habe mal dieses Lied angemacht, habe denen das mal gezeigt und die kannten das Lied und die Band lustigerweise.
0: Das ist ja echt verrückt und auch cool, dass die Band mittlerweile so international auch bekannt ist. Die gehen ja im Sommer auf Tour, Annemai Kantereit, und ich gehe auch auf ein Konzert von denen. Hast du auch Tickets ergattern können?
1: Ja, ich habe glücklicherweise welche ergattern können, auch wenn das wirklich nicht einfach war, weil die waren innerhalb von wenigen Minuten weg. Ich habe aber noch ein Ticket für Luxemburg im Sommer nächsten Jahres ergattern können und ich freue mich schon sehr, bin echt gespannt.
0: Dann würde ich sagen, hören wir jetzt erstmal Annemai Kantereit mit Oft gefragt.
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1: Annemai Kantereit mit Oft gefragt hier auf der 97.1. Ich habe eine schlechte Nachricht für euch. Das Mixtape, das neigt sich langsam dem Ende entgegen. Und meine Kolleginnen und ich, wir haben euch heute unsere momentanen Lieblingslieder vorgestellt. Und zum Schluss kommt noch ein Lieblingslied von mir. Und das ist ein Song, den ich in- und auswendig mitsingen kann. Und zwar Nur geträumt von Nena. Ich finde, es ist ein absoluter Klassiker. Und ich glaube, den können auch alle, fast alle Generationen mitsingen. Also ich habe den schon mit meinen Eltern gesungen, mit meinen Geschwistern und auch mit meinen Großeltern. Und auch jetzt werde ich den ganz laut mitsingen. Mein Name ist Johanna Wazawa. Ich bin sendeverantwortlich für diese Sendung. Und ich wünsche euch noch einen schönen Abend und viel Spaß mit Nur geträumt von Nena.

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